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0: Oh ja, ja, du Mama Mia, das kommt mir zu weit. Ich komm niemand. Ich werde total verrückt. Ist das so gedingsam?
1: Alle, ne, muss ich nicht lachen. Das ist strange Musik von dem Festival der Musik Contemporain. Doch, ich hab's gehört.
0: Oh ja, ist das so
1: gedingsam. Alle, hopp, alle, hopp. Ne, ne, ich hab noch ein bisschen etwas vu, ich hab etwas entendu. Sondet sich um. Ein Loup, um. Ein Chapeau rouge und um ein Grand Vert. Hopp, voilà. So, der Loup, der Loup, der, ne, psch, ne. Der Loup, ja, der Loup ist sehr, sehr méchant. Und macht es so.
2: Und was die wirklich?
1: La plus jolie petite fille qu'on ait su voir. Und es se balade sich so. Und es so. Und dann nimmt sie noch den Train von Straßburg bis Mulhouse, bis Basel.

Und noch Changement d'Active. Die geilte Schweiz francophon und geht nach über Neuchâtel und so. Ja, und der Oma, der Oma macht Farniente und bleibt in Neuchâtel. Doch, sie ist schon. Ja, aber was jetzt kommt, das weiß ich.